abgestimmt wird vom Eigeninteresse einiger Industrienationen und ihr.